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Yeah, ich bin auch schon sharp-dressed im Wiesenlook. Ozapftis, High Noon. Ja, zumindest in High Noon ist Ozapf. Wir sind immer etwas voraus. Drum, hi folks, friends and neighbors. Hallo du und dann der, alles gut bei euch? Wir haben heute wieder eine ganze Menge Zeit für euch, nämlich 2 Stunden. Ich hoffe, wir haben Strom. Wir haben jedenfalls eine Menge dabei. Hier sind Chromeo, let's be jealous. I ain't with it.

Romeo. Jealous, I ain't with it. Ja, ihr braucht gar nicht eifersüchtig sein, auf nichts eigentlich. Ich bin eher eifersüchtig, dass ich in Hamburg bin und das Oktoberfest geht in München los. Allerdings natürlich erst morgen. Heute bei uns hier jede Menge Old Stuff und New Stuff, wie eigentlich immer. Aber wir haben Superstars dabei, die was Neues herausgebracht und Bands, die man vielleicht nicht so kennt. Es lohnt sich also auf jeden Fall dabei zu bleiben. Zum Beispiel die Band Coffin, die hatte ich euch schon mal vorgestellt. Coffin

steht für Children of Finland Fighting in Norway. Und nein, sie kommen nicht aus Skandinavien. Ja, genau das Gegenteil. Einmal durch den Erdball durch. Coffin, und zwar mit den Punkten dazwischen, aus Australien. Ihr Schlagzeuger Ben Portnoy, der ist zugleich auch noch der Leadsänger. Und ihre Mischung aus Punk, Crunch und Hard Rock, die haut echt voll rein. Heute erscheint ihr Album Out in Oslo. Daraus jetzt Think Bad. Hier sind Coffin.

0: Yeah, From Down Under, Coffin und Think Bad. Rollt schon mal richtig gut los. Und wir haben aber heute auch noch ganz was anderes, auch viel R&B. Im O-Ton zum Beispiel heute die Band Chic. Vor 3-4 Wochen erschien eine neue Single von Roger Taylor. Der Queen-Schlagzeuger machte damit auf eine baldige Veröffentlichung eines neuen Solo-Albums aufmerksam. Heute ist es soweit. Heute erscheint Violence Insane in a Beautiful World. Und daraus jetzt Don't Photograph Food.
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0: Wer
1: hat's gesagt?
2: Ich habe nie dazugehört. Ich bin ein echter Alternativer und ich liebe es, der Außenseiter zu sein. Das ist meine Rolle im Leben, ein Außenseiter zu sein. Wer dieser Ansicht war, gleich hier in High Noon.
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Er hatte vor gar nicht allzu langer Zeit ein neues Album herausgebracht. Das hier ist einer seiner Solo-Klassiker, Midnight Blue von Lou Gramm, dem ehemaligen Foreigner. Ja, gab immer so ein Hin und Her, aber seit 2003 ist er nicht mehr dabei und er wurde dann bei Foreigner von Kelly Hansen ersetzt. Aber ich glaube, Lou Gramm kann man gar nicht so einfach ersetzen. Diese Stimme ist wirklich, in einem drin sozusagen. Es gibt ein neues Album von Echo and the Bunnymen. Heute erscheint Apples for Isaac. Ja, es ist das 13. und das ist, wie soll ich sagen, ein großartiges Album geworden. Die Liverpooler Band hat wirklich mal abgeliefert. Echo and the Bunnymen, daraus jetzt Honey.

hätte auch ein Album des Tages werden können. Apples for Isaac, das neue Album von Echo and the Bunnymen. Und ja, der Song Honey. Oder genauer gesagt, The Honey. Mit dem Hit Call Me Maybe war Carly Rae Jepsen 2011 plötzlich in aller Munde, noch viel mehr in aller Ohren. Heute erscheint ihr 8. Studioalbum Day and Night. Es ist ein Doppelalbum mit 24 Songs, darunter auch der hier. Never Let a Good Thing Die. Hier ist Carly Rae Jepsen.

0: Heute ganz neu, das neue Album von Carla Rae Jepsen. Das Album heißt Day and Night und daraus Never Let a Good Thing Die. Ja, auf dem Album sind 24 Songs und es ist durchaus hörenswert. Jetzt wollen wir mal lösen.
1: Wer hat's gesagt?
0: Wer? Ich habe nie dazugehört. Ich bin ein echter Alternativer und ich liebe es, der Außenseiter zu sein. Das ist meine Rolle im Leben, ein Außenseiter zu sein. Das sagte einer, der viel zu früh von uns gegangen ist. Einer, der dennoch im Mainstream erfolgreich war. Das sagte Meatloaf.
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0: 1993, heute vor 33 Jahren, erreichte Marvin Lee A Day Platz 1 der britischen Albumcharts. Das Album hieß Bad Out of Hell 2. Es erschien 16 Jahre nach seinem Debütalbum Bad Out of Hell. Dazwischen lagen zwar noch einige andere Alben, aber Bad Out of Hell 2 wurde der erste Nummer 1 Erfolg in UK für Meatloaf. Darauf befanden sich der Welthit I'd Do Anything For You, But I Won't Do That und der hier zum Beispiel, die zweite Single aus Bad Out of Hell, Rock'n'Roll Dreams Come True.
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heute vor 33 Jahren die neue Nummer 1 in UK, Bad Out of Hell 2, das Album von Meatloaf. Rock'n'Roll Dreams Come True war die zweite Single damals. Im Juli habe ich euch schon mal auf Aaron mit Ausrufezeichen hingewiesen. Heute erscheint das Debütalbum des 22-Jährigen und zwar auf dem renommierten Jazzlabel Verve Records. Das allein ist schon eine Ehre. Aaron mit Ausrufezeichen heißt mit Vollnamen Aaron Rowe. Das Debütwerk heißt Too Close for Running. Darauf befinden sich ein Dutzend Songs mit Style, Class und voller Musikalität. Mein Album des Tages und daraus zunächst Broken Guitar. Aaron mit Ausrufezeichen.

etwas Jamie Cullum-isch oder John Mayer-esk. Das Album von Aaron mit Ausrufezeichen, Broken Guitar. Gleich auch noch zu einem Mann, der ganz berühmt wurde durch Broken Guitars, der heute vor, wir werden es gleich erfahren, gestorben ist. Und vorher aber noch einen Song, einen weiteren aus dem Album des Tages, mein Album des Tages, aus dem Album Too Close for Running, und zwar einen, den ich schon mal vorgestellt hatte. Not for a lack of trying, Aaron. Genau, mit Ausrufezeichen.

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0: 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Heute vor 56 Jahren, also 1970, starb einer der ikonischsten Persönlichkeiten der Rockmusik, James Marshall Hendrix, eine Gitarrenlegende unter dem Namen Jimi Hendrix. Bereits mit 15 Jahren wurde man auf sein Talent aufmerksam. Schon sehr früh spielte Jimi Hendrix mit Topstars wie den Isley Brothers, Curtis Knight oder Little Richard. Mitte der 60er Jahre gründete er seine eigene Formation, The Jimi Hendrix Experience. Sein erster Hit war ein Traditional, den allerdings die meisten Leute ihm zuordnen, Hey Joe. Die Single erreichte auf Anhieb Platz 6 in UK. Der Nachfolgehit stammte aus seiner Feder und ging in UK auf Platz 3, Purple Haze. Abgesehen von seinen ersten Single-Erfolgen gelten die drei Alben als Meilensteine der Rockmusik. Are You Experienced, 1967 Platz 2 in UK und Platz 5 in USA. Im selben Jahr kam noch Axis Bold as Love, in USA Platz 3, in UK auf Platz 5 und 1968 Electric Ladyland, damals Nummer 1 in Amerika. In UK erreichte das Album Platz 6. Seine Live-Performances in Monterey, wo er am Ende seine Gitarre in Brand setzte, zählen zu den ikonischsten Momenten der Rockgeschichte. Und natürlich sein Auftritt beim Woodstock Festival. Es begann am 15. August und ging offiziell bis zum 17. August. Jedoch verzögerten sich die Auftritte dermaßen, dass der Letzte, der auf die Bühne ging, erst um 9 Uhr morgens am Montag, 18. August, die Bühne betrat. Es sollte ein denkwürdiges Konzert werden. Ein denkwürdiger Auftritt von Jimi Hendrix. Hier eine kurze Zusammenfassung des Auftritts.

0: Danke.
1: Eine Kurzfassung des legendären Woodstock-Auftritts von Jimi Hendrix. Das dazugehörige Album ging in den USA 1970 auf Platz 1. Kurz später verstarb das Ausnahmetalent mit nur 27 Jahren. Generationen von Gitarristen nennen Jimi Hendrix als einen wichtigen Quell ihrer Inspiration. Er wird unvergessen bleiben. Heute vor 56 Jahren, also 1970, starb Jimi Hendrix. Hier nochmal der erste Hit von ihm. Hey Joe.

Heute vor 56 Jahren ist er gestorben. Jimi Hendrix, ja, vielleicht der König der Gitarristen. Zumindest für viele. Und er ist natürlich einer vom Club 27. Die Leute, die mit 27 gestorben sind. Zum Beispiel dazu gehören auch noch Brian Jones, Jim Morrison, Janis Joplin und, ja, man könnte fast sagen, neuerdings, ist auch schon ein paar Jahre her, Amy Winehouse. Aber man hat mal nachgerechnet, es gibt mindestens genauso viele, die mit 28 starben oder mit 29 oder mit 30. Aber das ist halt der berühmte Club of 27 geworden.

In diesem Jahr erschienen das Album von The Main, Joy Next Door. Und das Alone for a Year. Ja, das Album von The Main ist auf meiner Shortlist zum Album des Jahres, also in den Top 20 momentan noch vertreten. Ich hatte euch schon mal darauf aufmerksam gemacht, dass das Debütalbum einer neuen US-Band bevorsteht. Sie heißt The Bends, mit einem E geschrieben. Hayden Field, Ian Marmont, Jacob Rhodes und Jace Perkins lernten sich an der Uni von Baton Rouge kennen. Inzwischen leben sie alle in Nashville. Und bekannterweise ist das nicht nur das Mekka für Country, sondern auch für andere Genres. Ihr erfrischender Indie-Rock, ich finde, der kommt echt geil. Und das Debütalbum heißt If You Insist. Könnte auch ein Album des Tages abgeben, ist es aber heute nicht geworden. Daraus jetzt Loadout, The Bends.

The Band, Loadout. Ah, noch ein bisschen haben wir, dann kommt. Das war das Ende. Ein Superstar meiner Jugend ist Neil Young. Ich mochte ihn mit Crosby, Stills & Nash, aber vor allem auch als Solist. Heute erscheint sein 50. Studioalbum. Wow. Na klar, da gab's auch ein paar, die man vielleicht nicht gebraucht hätte. Das neue Album ist wieder ein großartiges Werk. Titel Second Song. Und darauf befinden sich zwei, ja, also nicht zwei, da sind mehr Songs natürlich, aber es befinden sich Songs, die zum Beispiel 11 Minuten dauern, 9 Minuten und 7. Aber es bleibt auch noch Zeit dann für normale Songs, wie der hier zum Beispiel. I'll Love You Forever. Heute neu, Neil Young.

Ein echt schönes Album geworden, das neue von Neil Young. Second Song daraus, I'll Love You Forever. Und ja, ich weiß nicht, ob ich ihn forever love, aber ich mag ihn schon sehr gerne, Neil Young. Und gleich zu einer Band, die ich auch schon immer geliebt habe. Oh, 1971. Heute vor 55 Jahren erreichten The Who zum ersten Mal Platz 1 der UK-Albumcharts. Übrigens, obwohl The Who zweifelsohne zu den größten Rockbands aller Zeiten zählen, konnten sie in den USA niemals auf Platz 1 kommen. Länderübergreifend, also in UK und USA, kamen sie dafür 6-mal auf Platz 2 der Albumcharts und 10-mal in die Top 10 in UK. Heute vor 55 Jahren hieß die neue Nummer 1

Ein Meisterwerk aus einem Meisterwerk. Barbara O'Reilly aus dem Album Who's Next. Heute vor 55 Jahren war das die neue Nummer 1 in UK. Nun zu einem ganz anderen Sound. Zu R&B ein bisschen. Deutschlands Vorzeige Soul Queen ist, ja, zweifelsohne Joy Denalani. Passend zum heutigen Scheißwetter erscheint ihre neue Single I Miss the Summer Already. Geschickt gemacht, denn deshalb allein spielt man den Titel schon gern, aber auch weil er gut ist. Joy Denalani.

Joy, den Alani. Und wenn ich so raussehe, kann ich dem voll zustimmen. I miss the summer already. Wir bleiben beim R&B. Dass sie nochmal hier ein neues Album herausbringt, wow, damit hätte ich echt nicht gerechnet. Ich liebe sie. Ich liebe Chaka Khan. Nach 7 Jahren Pause erscheint heute ihr 13. Studioalbum, Titel Jaxzilla. Und auch mit 73 ist ihre Stimme tippitoppi. Hätte auch ein Album des Tages werden können. Daraus jetzt Boogies in My Soul. Chaka Khan.

0: 1977 erschien das erste Album der Funk-Formation Chic, das auch genauso hieß. Buchstäblich über Nacht füllten ihre Hits die Dancefloors in den besten Clubs der ganzen Welt. Dance, Dance, Dance, Jause, Jause, Jausa und Everybody Dance wurden Superhits der Disco-Ära. Und mit dem Nachfolgealbum The Chic übertrafen sie sich noch selbst, denn Le Freak hielt sich 1978 sechs Wochen auf Platz 1 der USA. Die Macher von Chic, Nile Rodgers und Bernard Edwards, hatten den Bogen raus. Sie produzierten auch zahlreiche andere Acts, wie zum Beispiel Sister Sledge, Diana Ross und Madonna. In dieser Zeit tauchten ihre ersten Drogenprobleme auf. Bernard Edwards, der 1996 im Alter von nur 43 Jahren starb, machte keinen Hehl aus seiner Drogenvergangenheit.
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2: Yeah, because it was the trend, I mean, we've been clean so long now. I mean, we cleaned up years ago. It's not like we just stopped. But the trend, when you're real popular like that and you're doing drugs and you're making hit records, nobody's gonna stop you. And everybody knows it exists. And it was a big trend for a while in the 80s. And now people, it's in to be clean. No one wants to be associated with drugs. And it was destroying a lot of people. A lot of great musicians just got destroyed by it. And when I started meeting guys like Sly Stone and stuff like that, who I really loved and admired, to see what it did to them, you realize, no, I don't want to end up like that. You know, so that's the best way to clean yourself up. It just scares you to death. And it's better to be honest. You can't walk around deceiving people. They're gonna know. I mean, who's stupid enough not to know that a person changes? You know, you can see them acting strange and disappearing and not showing up for work. And it's better to be straight with people. And that's what happened. When you come clean with people, everyone will hire you and they trust you. Because the main thing is, do you make good music or not? You know, and if you don't, then fine. If you don't, then maybe they'll blame it on the drugs or whatever. But if you do, they can't figure it out and they just leave you alone.
0: Der Trend war damals in den 80ern, dass man Drogen nahm. Und solange man Hits produzierte, wurde man nicht daran gehindert. Aber es zerstörte so viele Musiker wie zum Beispiel Sly Stone, den Bernard Edwards bewunderte. Die Leute glauben, man würde nicht merken, dass man auf Drogen sei, aber das stimmt nicht. Es fällt allen auf, nur einem selbst nicht. Er wollte nicht so enden und konnte damit aufhören. Wenn du clean bist, vertrauen dir die Leute wieder. Letztlich geht es darum, gute Musik zu machen. Bernard Edwards starb früh, wie gesagt mit 43 Jahren, aber nicht an Drogen. Damit seine Kinder niemals in die Versuchung kommen, Drogen als cool anzusehen, war er immer offen mit ihnen. Sie wussten von seiner Drogenvergangenheit, wussten, dass ihr Vater in der Entzugsklinik war. Bernard Edwards sprach Themen wie Drogen und Sex sehr offen an, damit seine Kinder auf sich selbst aufpassen können. Wenn man viel auf Reisen ist, verhält man sich seinen Kindern gegenüber eher wie ein Kumpel. Sie sprachen über alles und er machte ihnen deutlich, dass der Glitzer auf der Bühne harte Arbeit bedeutet.
2: Well, I'm very honest with them, you know, because I had, you know, I went through that. They know their father went through drugs and I went through rehab and we had a lot of problems when Chic was really at its peak. I mean, we were drained and we were doing a lot of drugs and getting in a lot of trouble. And so I'm very honest with them about that, you know, about drugs and sex and the whole thing so that they can take care of themselves. Because I always felt from the time they were little, when you're away all the time as a musician, they're almost like your buddies as opposed to your children. So me and my sons, we talk, you know, just as if, you know, it's my buddy, you know, and I'm very frank with them, very honest, you know. So I tell them, look, don't fool around out there, you know, and I make them aware of it. I let my son know it's not all the flash you see on stage. It takes a long time to make it and it's a lot of hard work.
0: Aber harte Arbeit zahlt sich aus. Nach Le Freak, das 1978 sechs Wochen Nummer 1 in den USA war, glückte ein Jahr später ein weiterer Nummer 1 Erfolg. Ein Klassiker der ausgehenden Disco-Ära. Good Times.
2: Hi, this is Bernard Edwards from Chic and check it out with

Heute im O-Ton Bernard Edwards von Chic. Ja, er starb schon vor 10 Jahren. Seine Musik, ja, die wird nie sterben. Das Ding hier ist auch schon 50 Jahre alt. Oder fast. Jause, jause, jause. Und wenn wir gerade so im Groove sind, denn das hier groovt ja wie Sau, dann müssen wir einfach noch ein bisschen weiter grooven. Ich mach noch einen weiter aus dem neuen Album von Chaka Khan. Auch ein Album des Tages, würde ich sagen. Chuckzilla heißt es und daraus Heart of Gold. Hier ist Chaka!

Brand New Stuff von Chaka Khan, A Heart of Gold. Elektropop, der seinen, seine Wurzeln in den 80ern hat, scheint derzeit in den USA ein Trend zu sein. Und dabei schielen die Amis gern nach Europa. Boy Harsher ist eine Band aus Savannah, Georgia, und die folgt diesem Beispiel. Ihr neues Album heißt Get Mean und erscheint heute. Daraus Heartbeat. Hier sind Boy Harsher. Und ja, sie haben ganz gern mal New Order gehört. Oder was anderes?

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1: Heute neu. Boy Harsher und ihr Album Get Mean, daraus Heartbeat. Und ja, sie hatten wahrscheinlich damals nicht nur New Order gehört, sondern auch diese Band hier, The Human League. Wir feiern Geburtstag.
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1: Unser heutiges Geburtstagskind des Tages rückte durch einen glücklichen Umstand ins Rampenlicht. Joanne Catherell, geboren 1962 in Sheffield, England. Sie war gerade mal 18 Jahre und noch in der Schule, als sie von Philip Oakey im Crazy Daisy Nightclub entdeckt wurde. Philip Oakey war damals bereits Mitglied der Band Human League. Allerdings zerbrach die Band 1980, obwohl sie bereits Zusagen für eine UK-Tour machte. In Windeseile musste Oakey eine neue Formation zusammenstellen. So traf er auf Susan Ann Sully und, unser Geburtstagskind des Tages, Joanne Catherell. Oakey sah die beiden im besagten Club und offerierte beiden Girls den Job als Tänzerin und gelegentliche Background-Sängerinnen für die Tour. Das Lustige, beide besaßen bereits Tickets für die Show von Human League und benötigten die Zustimmung ihrer Eltern, um auf Tour gehen zu dürfen. Es war ihnen klar, dass das ein einmaliges Angebot war. Entweder sofort Ja sagen oder Oakey sucht sich jemand anders. Sie sagten Ja und Joanne Catherell blieb bis heute bei Human League. Mit dem Album Dare zementierte Human League ihren Anspruch auf das Prädikat Top Synthie Pop Band. Don't You Want Me ging an die Spitze der Charts in UK und USA. Es folgten zahlreiche Hits, darunter auch ein weiterer US Number One Erfolg mit Human. Auch wenn das letzte Human League Album Credo aus dem Jahr 2011 stammt, tourt die Band weiterhin erfolgreich um die Welt. Hier ihr Signature Song, Don't You Want Me. Happy Birthday, Joanne Catherell.

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Großartige Musik und auch das hier mit ein bisschen Dance Appeal. Belgien hat man musikalisch nicht sonderlich auf dem Radar. Es gibt jedoch einige Bands, zum Beispiel Deus. Auch Triggerfinger kommen aus unserem Nachbarland. Sie veröffentlichen heute ein wirklich gutes Album mit dem Titel Tarmac. Daraus jetzt Stars, Triggerfinger.

Ja, ein schönes Album geworden. Tarmac heißt es. Die Band Triggerfinger, der Song Stars. Die amerikanische Band Yellow Card veröffentlicht heute eine Deluxe-Version ihres Albums Better Days, das letztes Jahr erschien. Und hier ist ein Deluxe-Teil. Ein unveröffentlichter Song. Calvary Drive, Yellow Card. 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

neuer Song von Yellow Card, Calvary Drive. Am 18. September 1976, heute vor exakt 50 Jahren, war das hier die neue Nummer 1 in Amerika. Das war der einzige Hit der Band Wild Cherry. 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

Play, that funky music. Heute, vor genau 50 Jahren, war das die neue Nummer 1 in Amerika und der einzige Hit von Wild Cherry. Sowas nennt man wohl ein One-Hit-Wonder, auch wenn sie es immer wieder versucht haben, Songs unterzubringen. Die nächste Dame heißt Xenia Genovese, eigentlich ein toller Name für die Bühne, aber sie nennt sich selbst Freak Slug. Heute erscheint ihr zweites Album, heißt Amulet, daraus Penny Drop, Freak Slug.

heute neu Freakslack und Penny Drop. Das war's schon, was ich anzubieten hatte für heute mit High Noon. Nächste Woche bin ich nicht da, aber dafür sind heute schon mal die Kollegen da zwischen 17 und 19 Uhr. The Feel Good Factor mit Dr. Feel Good. Um 19 Uhr dann den Mesh Mike mit dem Weekend Starter und danach gibt's nochmal Wolfman Jack Show. Das war's also für mich für heute. Ich wünsche euch ein geiles Wochenende. Macht was Schönes draus. Have a nice one, folks, and check it out. Zum Schluss, Bess Hart. It's a Bad Woman Blues. Cool.

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4: Unser heutiges Geburtstagskind des Tages rückte durch einen glücklichen Umstand ins Rampenlicht. Joanne Catherell, geboren 1962 in Sheffield, England. Sie war gerade mal 18 Jahre und noch in der Schule, als sie von Philip Oakey im Crazy Daisy Nightclub entdeckt wurde. Philip Oakey war damals bereits Mitglied der Band Human League. Allerdings zerbrach die Band 1980, obwohl sie bereits Zusagen für eine UK-Tour machte. In Windeseile musste Oakey eine neue Formation zusammenstellen. So traf er auf Susan Ann Sully und, unser Geburtstagskind des Tages, Joanne Catherell. Oakey sah die beiden im besagten Club und offerierte beiden Girls den Job als Tänzerin und gelegentliche Background-Sängerinnen für die Tour. Das Lustige, beide besaßen bereits Tickets für die Show von Human League und benötigten die Zustimmung ihrer Eltern, um auf Tour gehen zu dürfen. Es war ihnen klar, dass das ein einmaliges Angebot war. Entweder sofort Ja sagen oder Oakey sucht sich jemand anders. Sie sagten Ja und Joanne Catherell blieb bis heute bei Human League. Mit dem Album Dare zementierte Human League ihren Anspruch auf das Prädikat Top Synthy Pop Band. Don't You Want Me ging an die Spitze der Charts in UK und USA. Es folgten zahlreiche Hits, darunter auch ein weiterer US Number One Erfolg mit Human. Auch wenn das letzte Human League Album Credo aus dem Jahr 2011 stammt, tourt die Band weiterhin erfolgreich um die Welt. Hier ihr Signature Song, Don't You Want Me. Happy Birthday, Joanne Catherell.

Don't You Want Me, The Human League mit Sängerin Joanne Catherall, unser Geburtstagskind des Tages vom 18. September 2026. Ciao for now, sagt Nick von Vogelstein.

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The Yellow Brick Road. Mal ganz anders als die von Elton John. Von Sam Groh und Logan Mice. Hallo meine Lieben. Hier ist der Feelgood-Faktor am Freitag. Ein bisschen neues Material am Start. Diverses, was der Nick schon gespielt hat. Und einiges, was er nicht gespielt hat. Zum Beispiel die neuen Tracks von Bob Seger. Aus Face the Promise Extended Edition. Die feiern wir jetzt mal ab. Da kommt er zunächst mal

Hip-Hop-Sieger hier. Let me try. Let me try. So, dann kennt ihr die Neuen von ihm jetzt auch. Dann blicken wir ganz kurz nach New York City, angeblich ja oder für viele Menschen die beste Stadt der Welt. Dort gibt es jetzt zwei neue Dinge. In Kürze werden dort neue öffentliche Toiletten aufgestellt. 25 Stück sollen es, glaube ich, sein. Und zwar sind das innen total schick ausgestattete Toilettencontainer, also für one person only. Außen ist ein QR-Code, den kann man scannen. Dann wird die Tür geöffnet zu diesem Etablissement. Dann geht die Tür zu und man hat dann exakt 10 Minuten Zeit, um die Dinge zu erledigen, die man dort gerne erledigen möchte, inklusive dem großen Geschäft. Denn nach 10 Minuten, genau nach 10 Minuten, geht die Tür nämlich von alleine wieder auf und 10 Sekunden vorher kommt innen akustisch noch die Warnung: The door is opening in 10 seconds, in 9 seconds und so weiter. Und es gibt noch was Neues in New York, und zwar ab heute. Da gibt's einen Österreicher, der heißt Martin Auer. Der hat in Österreich eine ganze Reihe von Cafés und Bäckereien. Und jetzt ist er nach New York, um dort eine neue Bäckerei zu eröffnen. Die heißt Rye. Und er verkauft dort nur eine Brotsorte, nämlich original österreichisches Roggenbrot aus Sauerteig. In diesem Brot ist nur drin Roggenmehl, Wasser und Salz. Und die vierte Zutat, da besteht er drauf, das ist Zeit. Denn der Teig muss ja Zeit haben, um richtig gut zu werden. Und Schnäppchen für alle New Yorker. Also ein 1,5 Kilo Leib von diesem Brot ist jetzt dann im Angebot für $60. 60! 6-0!

The Angel is Broken von Atlas Sound im Feelgood Factor am Freitag. Ein bisschen neues Zeug hätte ich jetzt hier. Neues Album Violence Insane in a Beautiful World von Roger Taylor ist heute rausgekommen. Wir kannten ja schon den Sommersong, das Come on Summer, und dann gab's noch I See You Now vorher zu hören, und jetzt gibt's also die ganze Scheibe, die ist, ja, wie soll ich jetzt sagen, also da ist alles Mögliche mit drauf. Ich habe jetzt mal zwei Songs ausgesucht, die ich euch gerne vorstellen möchte. Das hier ist A Great Big Beautiful World. Und danach gibt's noch Don't Photograph Food.

Roger Taylor. Bitte nicht das Essen fotografieren und wenn, dann vorher fragen, ob das Salatblatt das auch möchte. Ja, lang erwartet dieses Album von ihm. Ich weiß jetzt nicht, was ich davon halten soll. Es ist sehr vielschichtig. Okay, schlagen wir ein Ei drauf. Super, dagegen ist ein neues Album, das heute rausgekommen ist. Das heißt Chakzilla und Chaka Khan schlägt zu. Und die Scheibe ist echt wuhu. Da sind 10 Tracks drauf. Totally funky.

I Know You Can. Jack Silla heißt die neue Scheibe von ihr. Bei den Aufnahmen kam zufälligerweise kam Snoop Dogg im Studio vorbei und Chaka hat gesagt, hey, komm mal rein, hast du kurz Zeit?

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2: 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Unser heutiges Geburtstagskind des Tages rückte durch einen glücklichen Umstand ins Rampenlicht. Joanne Catherell, geboren 1962 in Sheffield, England. Sie war gerade mal 18 Jahre und noch in der Schule, als sie von Philip Oakey im Crazy Daisy Nightclub entdeckt wurde. Philip Oakey war damals bereits Mitglied der Band Human League. Allerdings zerbrach die Band 1980, obwohl sie bereits Zusagen für eine UK-Tour machte. In Windeseile musste Oakey eine neue Formation zusammenstellen. So traf er auf Susan Ann Sully und, unser Geburtstagskind des Tages, Joanne Catherell. Oakey sah die beiden im besagten Club und offerierte beiden Girls den Job als Tänzerin und gelegentliche Background-Sängerinnen für die Tour. Das Lustige, beide besaßen bereits Tickets für die Show von Human League und benötigten die Zustimmung ihrer Eltern, um auf Tour gehen zu dürfen. Es war ihnen klar, dass das ein einmaliges Angebot war. Entweder sofort Ja sagen oder Oakey sucht sich jemand anders. Sie sagten Ja und Joanne Catherell blieb bis heute bei Human League. Mit dem Album Dare zementierte Human League ihren Anspruch auf das Prädikat Top Synthie Pop Band. Don't You Want Me ging an die Spitze der Charts in UK und USA. Es folgten zahlreiche Hits, darunter auch ein weiterer US Number One Erfolg mit Human. Auch wenn das letzte Human League Album Credo aus dem Jahr 2011 stammt, tourt die Band weiterhin erfolgreich um die Welt. Hier ihr Signature Song, Don't You Want Me. Happy Birthday, Joanne Catherell.
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Don't You Want Me, The Human League, mit Sängerin Joanne Catherall, unser Geburtstagskind des Tages vom 18. September 2026. Ciao for now, sagt Nick von Vogelstein.

Tell me when will I see you again, the Human League mit Geburtstagskind des Tages Joanne Catherall hier im Fegelfaktor. Wir haben nicht viele Geburtstage heute, aber ein paar. Darunter auch interessante. P.F. Sloan wurde 1945 geboren. Eigentlich hieß er Philipp Schlein. Der war Session-Gitarrist, hat zwischendurch auch ein bisschen gesungen, aber eigentlich war er Songschreiber für andere. Zum Beispiel stammt dieser hier aus seiner Feder. Barry McGuire's Eve of Destruction.

Over and over and over again, we are on the eve of destruction. 61 Jahre ist dieser Song alt und die Welt ist immer noch genauso dämlich wie damals. Am 26. September 1965 war das hier die Nummer 1 in den US Billboard Charts, obwohl der Song von wahnsinnig vielen Radiostationen boykottiert wurde, denn da kannst du nicht einfach einen Song machen und ein kritisches Thema aufgreifen, das geht ja nicht. Gut, 1949 geboren in Topeka in Kansas, ein Gitarrist und Songschreiber namens Kerry Livgren. Und dieser Song ist von ihm. Kerry!

Carrie Livgren und Kansas Carry On, Wayward Son. 1951 geboren, Douglas Colvin. Als Douglas Colvin kennt den kein Mensch. Der war Bassist 15 Jahre lang bei einer Punkrock-Band und hat dort firmiert als D.D. Ramone. Und ich habe gerade festgestellt, irgendwie habe ich Diebe im Haus. Meine Ramones Collection ist nicht mehr vollständig. Ich wollte gerade spielen, The KKK Took My Baby Away. Aber ich finde sie nicht mehr. Die ist irgendwie abhanden gekommen. Dann einfach die Ramones und Baby, I Love You.

Brüder, in Anführungszeichen, von den Ramones. Baby, I love you. Eine Punkband mit so einem Song. Das ist so, wie wenn Heavy-Metal-Bands diese Schmalz-Schmuse, ihr wisst schon, Kuschelrock-Nummer machen. Darf ja mal sein zwischendurch. 65 Jahre wird Mark Olson. Frontmann, Sänger, Songwriter, Gitarrist von den Jayhawks.

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Die Cheyox mit Mark Olsen. Und noch einer mit 65. Martin, auch genannt Rusty Beadle. Der Drummer der Lieblingsband der Friseurinnungen. The Cutting Crew.

Been in Love Before, The Cutting Crew und Martin Frosty Beadle an den Drums. So, die Geburtstagsrunde beschließt kein Musiker, aber ein mir persönlich sehr gut bekannter Mensch, der heute feiert. Den kenne ich jetzt seit, ich will nicht übertreiben, aber mindestens 49 Jahren. Wir hatten zusammen eine glorreiche Vergangenheit damals, als wir jung gewesen sind, im Münchner Nachtleben. Wir haben zusammen in diversen Lokalitäten aufgelegt. Wir haben zusammen Dinge erlebt, die wir in einem gemeinsamen Buch veröffentlichen werden, wenn wir dann 90 sind. Und ich schätze ihn sehr. Ich freue mich total, dass er auch Teil des Feelgood FM-Teams ist. Und er feiert heute seinen 70. Geburtstag. Was schenkt man jetzt jemandem, der eh schon alles hat? Habe ich mir gedacht. Ein Song ist ja nie so schlecht. Happy Birthday, Wolf. Unser Wolf. Von den Babys. 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

mit den besten Grüßen ins Küchenstudio. Happy Birthday, Wolf. Und heute... Mist, es gibt ja euren Cremant nicht mehr. Ich hoffe, du hast andere Alkoholika gefunden.

Finders, Keepers, Losers, Drinkers, Hauptsache das Bier ist kalt. Luke Bryan, Finders, Keepers, auch er heute mit einem neuen Album am Start, das sich da Science nennt. Also Science, nicht Seins. Und echt eine coole Scheibe auch von ihm. Gleich noch eine. Fish Hunt Golf Drink.

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Thomas Rhett. In einer halben Stunde beginnt das Wochenende pünktlich um 19 Uhr mit dem Weekend Starter und Mike Ratzek. Ich habe hier noch drei Perlen. Drei, nachdem das in dieser Woche ein bisschen durcheinander ging. Aber die müssen raus heute. Da kommt zunächst mal Platz Nummer 3 von Jürgen Bär. Ole Tieden heißt der junge Mann. Mehr nicht, singt er.

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Mehr nicht. Ole Tien, Jüngs Nummer 3. Auf der 2 letzten Samstag waren die Cannons mit Fool for You.

0: Die Cannons sind Fool for You. Die Jürgen Bär ist Nummer 2. Und logisch am Schluss die Nummer 1.
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0: Hardest Yards von Mama's Gun. Das war letzte Woche. Die senile Hitwucht hier bei Figure FM. Und das ist die von dieser Woche.
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Taller Than You Stood Before and also aus Los Angeles. Unsere Hitwoch. Ein kleiner Blick auf morgen. Morgen ist Samstag. Jürgen Behr ist im Urlaub. Ich habe gesagt, ich übernehme die Feelgoodies und habe das auch vor. Allerdings hat man für morgen früh, weil hier bei mir ums Eck nämlich eine große Baustelle ist für ein neues Hotel, morgen früh hat man ausnahmsweise mal vorab angekündigt eine Stromabschaltung. Wenn also morgen um 9 der Strom immer noch nicht wieder zurückgekehrt ist, dann habe ich das Problem, dann kann ich zwar trommeln oder mit Fahnen winken, aber nicht senden, nur dass ihr das wisst. Also ich werde mich dann morgen Vormittag zu Wort melden, sobald hier im Haus die Energy wieder eingetroffen ist. Es kann auch sein, dass schon um 9 da ist. Ich wollte es nur erwähnt haben, dass nicht jemand denkt, das ist eine falsche Sendung oder was. Nein, tut sie nicht. Also wenn, dann ist es quasi höhere Stromgewalt, die mir hier angetan worden ist. Mittag dann um 12, Q-Burn und Peter Anthony. Und morgen Abend wäre ich dann sowieso wieder da, ab 20 Uhr, zusammen mit dem Kerishan Angerer bei Ausgabe 37 der Sugar Daddies.

Türchen wieder Sugar Daddy oder vielleicht auch zwei Sugar Daddies. Morgen Abend um 20 Uhr wäre hier eine gute Gelegenheit. Könnt ihr euch noch, der JK schreibt mir hier gerade eben, voll kreativer Input. Könnt ihr euch noch erinnern, anfangs der Show habe ich erzählt von dem österreichischen Bäcker Martin Auer, der im Stadtteil Soho in New York eine Bäckerei namens Rye eröffnet hat, indem er nur Roggensauerteigbrot verkauft, 1,5 Kilo Laib für $60. Und jetzt kommt die Meldung von JK, dass sich diese Bäckerei in dem Gebäude in der Lafayette Street befindet, in dem einst David Bowie gelebt hat.

Sound ohne Vision gibt es jeden Tag hier bei Figur FM. Jetzt gibt es den Weekend Starter mit Mike Ratzek, der mir freundlicherweise erlaubt hat, seinen nagelneuen Mashup rauszuhauen, bevor er das Wochenende einläutet. Nur ein O mit Dr. Dre und Snoop Dogg. Und wir sind Helden. Und tschüss und einen schönen Abend.

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0: bevor es bei mir losgeht, muss ich noch diesen Jingle hier einspielen.
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0: Dankeschön an den Doktor für mein On-Air-Debüt des neuen Mashups. Nur ein O. Premiere heute bei ihm beim Feelgood-Faktor. Und Backtiming, ich sag nur Daumen hoch. Sehr, sehr toll. Glanzvolle Leistung. Vielen Dank dafür. Ich spiele vielleicht einen Teil dieses Mashups dann später mal im Original. Mal gucken. Ansonsten kann ich berichten, dass dieser Freitag so ein ganz klein bisschen aus dem Ruder gelaufen ist. Ihr wisst ja, ich habe so eine Freundschafts-Community namens Hitster-Bande. Wir spielen halt gerne Hitster und auch diverse andere Geschichten. Und ein Mitglied feiert heute Geburtstag und da haben wir uns nachmittags schon getroffen und ein bisschen Prosecco konsumiert. Und dann kam auch noch ein kleines bisschen Bier dazu. Ich bin dann kurz nach 18 Uhr aus dieser Veranstaltung geflüchtet, um halbwegs wieder die Knöpfe heute treffen zu können in den kommenden 3 Stunden, denn hier ist der Weekend-Starter vom 18. September 2026, Ausgabe 179. Mal wieder ein Freitagabend und Zeit für den gemeinsamen musikalischen Arschtritt ins Wochenende. Ich freue mich, dass ihr mit dabei seid, auch wenn andere meinen, sie wissen nicht, was sie tun. Ich weiß das sowieso nie. Ich nehme mir ein bisschen was vor und der Flow in der Show bestimmt dann, was passiert. Nobody here knocking at my door. Euch wie immer guten Empfang, mir gutes Internet. The sound of silence, I can't take anymore. Kommt gut hinein in den Freitagabend mit Feel Good FM. Nobody ringing my telephone now. Und mit dem Mischmichel, hier ist der Weekend Starter. Let's go! Oh.

Digital Love von Daft Punk. Und davor natürlich Armin van Buuren mit This Is What It Feels Like. Das sind so die Songs, die man so ein kleines bisschen vergisst, die man aber nicht vergessen darf, weil sie einfach cool sind. Und die ziehe ich immer wieder mal so ein bisschen aus dem Archiv raus und versuche, euch damit zu überraschen und eine Freude zu bereiten. Und ich denke mal, zumeist gelingt mir das. Denn ihr wisst ja, diese Show entsteht eigentlich irgendwie so aus meinem Leben. Also ich bin die ganze Woche auf Weekend-Starter-Modus. Speziell am Freitag checke ich dann die ganzen Neuheiten, die rausgekommen sind. Alles Frischfleisch wird von mir durchgehört. Und ich habe heute zum Beispiel ausgesucht Musik von, was haben wir denn? Boris Brecher hat was Neues. Chaka Khan hat was Neues. Echt jetzt, die ist immer noch aktiv. Clapton, eine neue Single. Clooney, was Neues. Es gibt was Neues von Pitbull zusammen mit Fillmore. Habe ich denn noch hier alles stehen? Ja, genau. Ach, hier, der Uitl ist natürlich mit dabei und es gibt einen Oiden Hodan und die Maxi der Woche. Also volles Programm heute Abend wieder. Definitiv. Und wir haben gerade nochmal über das Thema geschrieben, also wir, die Hörerschaft und ich, wenn es darum geht, denn sie wissen nicht, was sie tun. Der Enrico meinte darauf, heutzutage ist wahnsinnig wichtig, dass man weiß, was man tut. Ich meinte wiederum, man sollte zumindest eine gewisse Grundahnung von dem haben, was man vorhat zu tun. So sehe ich das mal. Und ich weiß nicht, Vorahnung, Grundahnung, was auch immer, es ist Folge 179. Also ich habe so ein kleines bisschen Erfahrung mittlerweile, was den Freitagabend betrifft, seit, ich glaube, 4,5 Jahre sind es mittlerweile, seit es diese Show gibt. Vorher noch ja bei einem anderen Sender, jetzt mittlerweile seit einer guten Weile bei Feelgood FM. Und ich habe wahnsinnig Spaß und ich denke mal, euch geht's genauso.

Und ich sage das mal wieder dazu, ihr wisst es ja eigentlich, aber irgendwie wird es wenig genutzt. Wenn ihr Musikvorschläge habt für mich, wenn ihr sagt, ey Alter, das könntest du mal wieder spielen. Ihr wisst ja, ihr könnt mich jederzeit erreichen und einen Vorschlag einreichen. Und wenn das Ding reinpasst, wenn ich es vorliegen habe und wenn es irgendwie machbar ist, dann spiele ich das natürlich. Wisst ihr Bescheid? Wir fühlen uns. Wir sind The Tamperer featuring Maya und Feel It!

0: Jean-Paul. Gemischt mit den Eurythmics. Sweet Temperature Dreams.
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0: Das sind natürlich auch immer so diese Geschichten, mit denen man nicht zwingend rechnet. Diese sogenannten Mashups. Ein fester Bestandteil dieser Freitagabendshow. Aber natürlich auch neue Musik. In dem Fall hätte ich jetzt was von Shaggy für euch. Der hat was veröffentlicht zusammen mit Jeremiah, mit Rock Ross und mit Skilly Bang. Vier Interpreten am Start. Rausgekommen ist eine coole Nummer, die nennt sich Lottery 4.0.
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Self-Aware in der Originalversion von Tamper City. Und es geht ja heutzutage schnell. Es gibt auch schon technoide Remixe, zum Beispiel von Lumix, von dieser Nummer. Hören wir uns auch die Tage mal an beim Weekend Starter. Aber jetzt erstmal Back into Time. Ein wunderbarer, gute Laune-Klassiker von KC and the Sunshine Band. Natürlich, wie ihr es gewohnt seid, nicht ganz so die originale Version, sondern ein kleines bisschen gepimpt. Let's give it up.

0: Für mich so ein All-Time-Favorite. Macht immer gute Laune. Tolle Nummer von KC and the Sunshine Band. Give it up! Und ich merke schon, Kreativität ist bei der werten Hörerschaft sehr vorhanden. Ich habe aufgerufen, wenn ihr denn Musikvorschläge habt, ihr müsst euch jetzt keinen abbrechen oder so, aber wenn ihr was auf der Pfanne habt, dann schickt mir einfach rein und es sind schon ein paar Dinge bei mir eingeschlagen, die ich mir vormerken werde, die ich dann im Lauf dieser Show auch gerne unters Hörerschaftsvolk jubeln werde. Genauso wie jetzt neue Musik von Boris Brechia. Der nennt ja seinen Stil Hightech Minimal. Markenzeichen ist die venezianische Maske und überwiegend geile Sachen. Boris Brechia mit der neuen Single zusammen mit Chemotai Sage. Hier ist Don't Stress Your Mind.
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verstehe. Ich wollte eigentlich die Originalversion spielen. Gary Numan mit Cars. Hab versehentlich die Fear Factory mit Gary Numan Version erwischt, aber auch nicht schlecht, oder? Kann man sich auch mal wieder reinziehen. Coole Nummer jedenfalls gewesen, Cars von Gary Numan. Ich weiß nicht, ob wir das in 40 Jahren auch von der neuen Single von Chaka Khan sagen. Wir können sie ja mal testen und uns in 40 Jahren widersprechen. Hier ist Chaka Khan zusammen mit Sia und Cool You Down.

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im Original aus dem Jahr 1984. Sind dann also 42 Jahre, die Nummer mittlerweile in der digitalen Rille hat. Das war Italo Disco damals.

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1: Es kommt nochmal ein DJ, der gerne mit Maske auftritt. In dem Fall weiß man gar nicht genau, wer exakt dahinter steckt. Es geht um Clapton und seine neue Single zusammen mit Curtis Wells und Miramar. Schöner Disco-House. Die Nummer heißt Beautiful Times und gibt uns hoffentlich auch eben solche. Hier ist der Weekend Starter am Freitagabend. Das ist der 18. September 2026, kurz vor 20 Uhr.

0: auch so ein Klassiker, der immer wieder neu aufgelegt wird und immer wieder irgendwie neu um die Ecke kommt. Das ist der T-Sense Remix von Technotronic, Pump Up The Jam. Und auch die nächste Nummer, original von Bill Withers aus dem Jahr 1977, kommt über die Jahre und Jahrzehnte hinweg immer wieder neu daher. Jetzt verarbeitet von Anderson .Paak zusammen mit Corday. Und es geht in diesem Fall nicht um a lovely day, sondern um a good day.
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0: week's old music. Arthur Conley. Unglaublich alt. Älter als der Moderator dieser Show aus dem Jahr 1967.
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0: Und mach mal lauter gilt jetzt zum einen für den Holger, der hat vorgeschlagen Usura mit Sweat. Und zum anderen für die Katrin und den Ralf aus dem Allgäu, die hören uns auch regelmäßig zu und hätten vorgeschlagen Sleeper in Metropolis von Anne Clark. Das sind die ersten beiden Musikvorschläge. Als

0: Grüße ins Allgäu mit Anne Clark. Kulturgut instrumental. Musik ohne Worte. Nicht erschrecken, ich wollte mal kurz dieses Musikbett wieder einspielen, das ich mir gebaut habe für unser gemeinsames Instrumental-Special, das am Karfreitag schon mal stattfinden wollte, aber nicht so wirklich in die Gänge kam und dann nachgeholt wurde. Ich glaube, es war am Pfingsten, oder? Ich bin mir jetzt gar nicht mehr so ganz sicher.
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0: Es gab auf jeden Fall 6 Stunden Instrumentals am Stück für euch. Tolle Erkennungsmusiken, auch Titelmusiken von Fernsehserien oder auch Filmscores. Das Ganze, wie gesagt, in einer exklusiven 6-stündigen Radioshow. Und es blieb damals einiges noch offen. Und ich habe versprochen, es wird eine Fortsetzung geben. Und ich habe jetzt mal so ein bisschen überlegt, noch nicht wirklich was Konkretes, aber ich habe mir gedacht, im Dezember gibt es ja diese Adventssonntage, glaube ich, sagt man dazu. Und wenn da mal so ein richtig schöner, verschneiter Adventssonntag oder sowas in der Richtung ist, dann knöpfen wir uns nochmal ein paar Instrumentals vor die Brust und machen Instrumental Teil 2. Und da will ich euch natürlich wieder gerne ins Boot mitholen. Also wenn ihr Vorschläge in diese Richtung habt, Musik ohne Worte mit Nostalgie-Effekt, auch gerne nochmal.

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0: Das war jetzt spontan inspiriert von Benny Binassi, weil ihr irgendwas mit 909 sang und ich dachte dann, oh, da war doch was mit 303, die Turntable Rockers. Bei Feel Good FM beim Weekend Starter jetzt mit neuer Musik von einem Mann, den man vor allem kennt, weil er gerne ins Mikrofon schreit, und zwar Mr. 305. Wir reden jetzt natürlich von Pitbull, der vor vielen Jahren plötzlich in jedem Song zu hören war. Mittlerweile ist es ein bisschen ruhiger um ihn geworden. Heute ist aber was Neues erschienen, das mir so gefallen hat, wo ich mir gedacht habe, nee, das stelle ich der werten Hörerschaft vor. Eine Zusammenarbeit von Pitbull zusammen mit Fillmore. Die Nummer heißt Yeehaw Country Fight. Habe ich das jetzt gut gemacht? Yeehaw! Ja, irgendwie schon. Neue Single von Pitbull zusammen mit Fillmore.
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The Beat Goes On, Rhythm to the Brain von Campbell beim Weekend Starter. Und der Beat geht immer voran bei uns DJs, auch bei meinem DJ-Kollegen, dem Boxer, der uns wöchentlich einen Uitel, einen unschuldigen YouTube-Link raussucht, und das hat er auch heute getan. Ich freue mich übrigens schon wieder auf morgen Abend, da sind wir gemeinsam im Einsatz bei einer Veranstaltung hier in Eging am See namens Feuerrock. Wir haben das letztes Jahr schon mal gemacht und komplett den ganzen Abend wirklich null, man glaubt es kaum, null Dance gespielt, nur Rocksachen, überwiegend natürlich die guten alten Rock-Klassiker von damals. Und es ist morgen Abend wieder soweit. Es ist ein Open Air, das Wetter soll noch einigermaßen cool werden. Ich glaube, es wird ganz in Ordnung morgen. DJ Boxer und der Mischmickel beim Feuerrock in Eging am See. Heute aber, wie es gewohnt seid, der Uitel, der unschuldige YouTube-Link von ihm. Und der heißt in dem Fall Love und kommt von Mike Taylor. Der unschuldige YouTube-Link. Der Musiktipp der Woche von DJ Boxer.

0: aus dem Jahr 1997. Das ist Eddie Amador.
1: House Music.
0: Genauso heißt die Nummer. House Music. Zum ersten Mal beim Weekend Starter. Und ich sag's ganz ehrlich, die ist damals
1: House Music
0: irgendwie an mir vorbeigegangen. Aber doch ein cooler, cooler House Track. Gut, dass ich sie jetzt ausgegraben habe.
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0: Kommen wir zur Halftime-Show beim Weekend Starter. Eine Nummer, die so ein bisschen aus dem Rahmen fällt. Oder wie in dem Fall, kann ich das glaube ich wirklich behaupten, komplett vergessen. An die denkt wahrscheinlich keiner mehr, an diese Nummer. Hat irgendwie so ein bisschen deutsche Wurzeln, denn die Band besteht aus drei Geschwistern, deren Vater aus Hamburg ursprünglich kommt. Peter Knauer heißt er mit Namen. Ist Ende der 60er Jahre ausgewandert nach Kanada und dann übersiedelt nach Kalifornien. Hat die Gruppe gemanagt und auch die Keyboards gespielt. Die Gruppenmitglieder heißen Leslie, Maria, Chad und Benny mit Nachnamen Knauer. Und wie die Band heißt und wie der Titel heißt, verrate ich natürlich nicht. Ich lese noch drei Stimmen aus dem Internet vor. Das Internet tut sich übrigens hart, die Nummer einzuordnen. Zum Teil wird behauptet, es wäre eine Popnummer. Zum Teil heißt es, es ist eine Rockgeschichte. Manche reden auch von Disco. Und so rezensiert das Internet. Nummer 1, Hammer, extrem leidenschaftlicher Eunuchengesang. Toll auch diese Tempowechsel, stark. Stimme Nummer 2, geht ab wie Schmitzkatze, sehr eigen gesungen, in Klammern oder geschrien. Sehr eingängige Melodie mit viel Pep. Also ihr merkt schon, die Gesangsstimme könnte vielleicht so ein bisschen prägnant sein. Stimme Nummer 3 ist sehr eigenwillige Produktion, die mir trotz der Kopfstimme doch noch recht gut gefällt. Wie erwähnt, sehr interessante Tempiwechsel und einen Titel, den man heute praktisch nirgends mehr hört. Und deswegen zu Recht ein Hodern.
4: Darf ich fragen, wer die Platte aufgelegt hat?
5: Ich, Sir. Ich wusste nicht, was es war. Ich hatte wirklich keine Ahnung. Ich dachte, es wäre ein Musikstück. Ich sage die Wahrheit.

0: Silver und Forgiven aus dem Jahr 2001 hier bei
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0: Genau. Da gibt es nochmal neue Musik, die eigentlich uralte Musik ist, wenn man es genau nimmt. Es geht um einen Titel, den ich allein in meinem Archiv in verschiedensten Versionen habe. Zum Beispiel von Ray Charles aus dem Jahr 1961, von den Stampeders aus dem Jahr 1975, von Buster Poindexter aus dem Jahr 1988, eine hausige Version von Throttle aus dem Jahr 2017 und jetzt wieder mal ganz neu aufgelegt von General Love and Limitless. Hier ist Hit the Road, Jack.
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so oder so ähnlich morgen Abend dann beim Feuerrock hier in Igging am See mit Musik abseits des Dancefloors. Das war eine coole Nummer von Blue October. Vermutlich auch die bekannteste dieser Bands. Die Nummer heißt Hate Me. Jetzt kommt Musik von Florent Hügel. Zusammen mit French Montana und David Guetta und Aiden Martin. Das Ganze ein kleines bisschen gemischt. Es kommen interessante Interpreten noch mit dazu. Lasst euch überraschen. Die Nummer heißt im Original Shy.

0: Dawn hat das Ding gemacht. Sehr geil.
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0: Ist noch ein kleines bisschen zu früh für Stunde 3, aber ich starte trotzdem schon mal durch, denn ich habe jetzt noch drei Titel für euch, die als Musikvorschläge bei mir eingetroffen sind. Geht gleich los mit einer neuen Nummer von Jazz Washington, die heißt Brand New Ride. Die hat der Klaus vorgeschlagen, er hat die Nummer vor kurzem in seine Playlist aufgenommen, findet sie sehr, sehr gut und hätte gemeint, das könnte auch was für diese Show sein und ich habe gesagt, ja, mache ich. Dann hat sich die Susanne gemeldet, die macht das immer per E-Mail. Aber ich bin manchmal hin und wieder vereinzelt auch mal aufmerksam und check auch die Feelgood FM E-Mail-Adresse. Sie hätte vorgeschlagen einen Track von Farin Urlaub, der, wenn ich das korrigierenderweise dazu sagen darf, am 24. April diesen Jahres rauskam. Sie hat gemeint, er lief diese Woche als ganz neu. Der Axel hat ihn scheinbar gespielt, aber so ganz neu ist er nicht mehr. Außer man sieht 2026 als ganz neu pauschal. Dann ja, Farin Urlaub mit Happy to be D. Happy to be Deutsch. Und dann noch ein Vorschlag aus Österreich, der von Wolfgang reinkam, nämlich Chazzy Smith mit dieser ungewöhnlich geilen Nummer, die ein Didgeridoo beinhaltet. Vom Wolfgang vorgeschlagen gleich Chazzy Smith mit Lil Journey. Auch hier ist der Auftakt von Jazz Washington.
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unglaublich tolle Nummer von Jussie Smith, Little Journey. Das wird es auch heute wahrscheinlich für Union Berlin. Die sind zu Gast in der Allianz Arena beim FC Bayern München. Es steht aktuell 2:0. Ja, mal Musiala und Harry Kane haben schon getroffen. Und ich vermute mal, da wird noch ein bisschen was passieren bis zum Spielende. Genau, nur so kurz als Zwischeninfo für euch. Wir kommen zur Maxi der Woche, bevor es dann noch jede Menge neue Beats für euch gibt. Noch einmal so ein bisschen zurück in der Zeit, ins Jahr 1900, wann waren das? 82, glaube ich, oder? Moment, ich muss mal kurz nachgucken. 83. Es geht um die Greg Keane Band und deren größten Hit Jeopardy war ein Platz 18 in Deutschland, in der Schweiz sogar ein Platz 4 und auch in diversen anderen Ländern in den Top 10 vertreten. Und ich finde gerade die Maxi, die ist so ein bisschen speziell und sehr, sehr cool und sehr, sehr hörenswert. Deswegen für mich die Maxi Power, die Maxi der Woche. Die Greg Keane Band und Jeopardy.

unfassbar starke Nummer von Vintage Culture zusammen mit Roland Clark, The Voice, The Prayer und Fancy Inc. Das Ding heißt Free. Hier ist der Weekend Starter am Freitagabend, es ist der 18. September 2026. Und wir ziehen so ein kleines bisschen an mit dem Beats. Ich gehe mit der Geschwindigkeit nach oben, versuche einen Live-Mix, aber der könnte auch in die Hose gehen. Aber mei, das ist dann auch lustig, oder? Ich versuche das mal. Moment, muss mal schneller werden. Noch schneller. Noch schneller.

Schwester von Johnny O und Stevie B. Ist sie nicht, aber sie heißt halt Stephanie B. Und ihre Version des Blade Themes. Schon mal der erste Krawall, die erste Krachrunde. Der Syrus hat gerade gemeint, geiler Mix heute Abend. Er feiert das mit seinen Nachbarn aus dem Haus und sich selber. Und auch vom Axel kam, oh, jetzt kracht es aber ordentlich, aber er findet es in Ordnung. Ich hätte jetzt noch so ein kleines Mashup für euch. Wenn ihr ihn von kurz vor 19 Uhr noch nicht gehört habt, es gibt was Neues, was ich die Woche gemacht habe. Ein lustiger Mashup. Ziemlich lustig.

0: Artemis und die Ärzte in einer kleinen Mashup-Runde. Und jetzt wird es Zeit für den
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0: Kennt ihr dieses Ding noch? Ich hab's am Sonntag gehört bei 30 Jahre Kunstpark Ost, bei unserem Sonderprogramm, beim Willi und seinen telefonischen Gästen. Und ich dachte, das wäre nur hier ein regionaler Hit gewesen. Deswegen baller sie's raus und das Volk. Hier sind

geilste Techno-Version des Torba the Greek Themes. Das war Athena. Einmal kurz durchatmen. Und zum Abschluss noch ein richtig schöner, fetter Mashup. Let me introduce you to my party people in the club. Ich sag vielen Dank für die Aufmerksamkeit. Lasst euch noch Rihanna, J-Lo, Owl City, Carly Rae Jepsen und Mr. Jackson da. Wünsche ein angenehmes Wochenende, eine tolle Woche und gerne wieder bis nächsten Freitag. Ich bin wieder da, kommende Woche zum Weekend Starter, Punkt 19.